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Mittwoch, der 20.05. Auch heute natürlich gibt es eine Morningshow hier bei uns bei Radio Emergency. Und du darfst wie immer gerne mitmachen. Wenn du Lust hast, dann komm in unseren Chat. Den findest du auf der Startseite radioemergency.de. Einfach auf den Chat-Button klicken und gib den schönen Namen und dann bist du schon mit dabei. Ja, ich freue mich auf euch und wir starten natürlich wie immer mit guter Musik in den Vormittag. Und die kommt von den Foo Fighters und heißt Walk. Einen wunderschönen guten Morgen!

0: Der meistgehasste Mensch ist nicht der Lügner, sondern derjenige, der eine Wahrheit ausspricht. Klingt erstmal komisch, aber denk mal drüber nach. Menschen vergeben dir eher eine schöne Lüge, die ihr Weltbild schützt, als eine ehrliche Wahrheit, die ihr Ego zerstört. Deshalb werden nicht die Manipulatoren am meisten angegriffen, sondern die, die Muster erkennen. Weil Wahrheit unbequem ist. Sie zwingt Menschen dazu, sich selbst zu hinterfragen. Und genau das vermeiden die meisten um jeden Preis. Der Mensch hasst nicht das Böse. Er hasst das Gefühl, falsch gelegen zu haben.
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0: Bon Jovi war das mit Living on a Prayer. Ja, und wir machen noch mal kurz hier eine Begrüßung im Chat. Ja, ich grüße Dan Burns, Fishhead, It's Urgent, Marcel und Soundy. Schön, dass ihr da seid. Ja, und Marcel ist ein Stichwort, denn der ist heute Abend wieder hier für euch am Start mit Next Up Newcomers. Ja, das Ganze ab 20 Uhr. Ja, ich spiele euch jetzt gleich mal einen Trailer ein. Und das stimmt alles bis auf zwei Sachen. Ja, also die Sendung beginnt nicht um 21 Uhr, sondern bereits um 20 Uhr und nicht jeden Mittwoch, sondern jeden zweiten. Und heute ist es wieder soweit. Ja, heute Abend gibt's Next Up Newcomers. Und wenn du eine Band hast oder kennst, der du das vielleicht mitteilen kannst, dann ja, solltest du davon Gebrauch machen. Ja, die sollen einfach ihre Tracks an den Marcel schicken und er entscheidet dann, ob sie in die Sendung kommen oder nicht. Also alles Newcomer. Also nicht alles, er spielt auch manchmal andere Sachen, aber auf jeden Fall der größte Teil sind Newcomers und das ist wirklich sehr geil. Ja, wir geben Newcomers hier eine Bühne. Meldet euch Leute, macht mit, dann funktioniert das Ganze. Also hier der Trailer und Marcel erklärt euch selber, wie er das kann. Wie gesagt, nicht 21 Uhr, sondern 20 Uhr und alle zwei Wochen. Also heute ist es.
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Creed war das mit Haya. Ja, und der Marcel ist hier bei uns im Chat und er hat gerade geschrieben, dass er einen neuen Jingle machen wird, der dann angepasst ist, ja, an 20 Uhr und an alle zwei Wochen. Das wäre schön, Marcel. Ja, und wenn ihr eine Band seid oder so dann und gerade zuhört vielleicht, ja, dann könnt ihr auch gerne jetzt in den Chat kommen. Der Marcel ist hier. Also ihr könnt mit ihm da irgendwas aushandeln, ja. Braucht er ihm noch nicht mal eine E-Mail schicken vielleicht. Probiert's, ich weiß es doch auch nicht. Cold as Ice, hier ist Foreigner, guten Morgen.

Schon wieder gab es einen Orden für Angela M. alias ihrem Heidi oder Erika? Erika. Obwohl ChatGPT sagt, das wäre eine Schwobler-Verschwörungstheorie, dass Angela M. angeblich Informantin für Stasinski gewesen sein soll. Ich denke mal, alle Akten, die diese Behauptung eventuell untermauern könnten, sind längst verfeuert worden, oder? Egal. Es gab also den Europäischen Verdienstorden und nicht nur für Mama Merkel, sondern unter anderem auch für den ukrainischen Präsidenten. Nee, nicht für Merz, das ist ja der Bundeskanzler von Ukraine, für Zelensky. Erstmalig wurde diese hohe Auszeichnung vergeben. Und warum? Die europäische Mafia würdigt damit Menschen... Ach so, nicht Mafia... Die Europäische Union würdigt Personen, die einen ordentlichen Beitrag geleistet haben zur europäischen Unterwanderung und Auslöschung der, sorry, was ist nur los heute, zur europäischen Integration und zur Förderung von Krieg und Zerstörung. Quatsch, zur Förderung und Verteidigung der Grundwerte der EU. So ist es richtig. Entschuldigung. Zelensky auch, echt? Wegen der Förderung bzw. Abschöpfung von Moneten bis zur Halskrause oder wegen was? Und dabei ist die Ukraine doch noch ja nicht in der EU, oder? Egal, man kann behaupten, umso mehr Pokale man Menschen hinterherwirft, umso weniger haben sie diese verdient. Oder vielleicht ist es auch nur eine indirekte Auszeichnung dafür, wer mehr Dreck am Stecken. Also wer am meisten Fehlentscheidungen mit weitreichenden Konsequenzen getroffen hat, oder? Irgendwie so. Der Friedensnobelpreis wird auch an Zelensky gehen, denke ich mal, ja? Na? Nominiert ist er ja, hat bei Obama damals auch geklappt. Es heißt ja auch, Frieden schaffen mit Waffen. Macht Sinn. Tschö mit Ö.

Typo Negative mit dem viel zu früh gestorbenen Peter Steele am Mikro. Ja, der ist mit 48 Jahren von uns gegangen, schon vor vielen Jahren. Ja, armer Kerl. Aber vielleicht lag es an der Größe, der hat zu viel schlechte Luft geatmet. Vielleicht hätte er mal fliegen lernen sollen. Learning to fly, hier ist Tom Petty and the Heartbreakers. Guten Morgen.

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Die drohenden Gipfel der Berge ragen unheilverkündend in den Himmel. Nach all den Jahren ist es wieder da, dieses unheimliche Flüstern in der Nacht. Was verbirgt sich dort in den finsteren Wäldern? Ein Sturm zieht auf. Es wird kalt am Finsterkamm. Doch es gibt Hoffnung. Denn inmitten all dieser Düsternis stehen die Hüter der Wache hoch oben auf den Türmen. Tag für Tag, Nacht für Nacht. Bereit, unsere Familien und unser Land mit ihrem Leben zu verteidigen. Wenn sie ihre Feuer entzünden, dann gnade uns die Göttin. Es sind die Feuer der Angst, die dort brennen. 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Denn sie sind unsere letzte Bastion vor dem, was dort im Schatten auf uns lauert. 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

Yeah, Saltatio Mortis zusammen mit Blind Guardian haben sie diesen Song gemacht hier. Finster wacht und das hörst du nur hier auf Radio Emergency. Und wenn du Lust hast, in den Chat zu kommen, dann mach davon Gebrauch. Ja? Der Chat ist geöffnet, du findest ihn auf unserer Startseite radioemergency.de. Great Southern Land jetzt hier von Icehouse. Guten Morgen.

0: Ich bin bei Werder Bremen nicht mehr zahlendes Mitglied. Ich bin dort ausgetreten aus dem Verein. Nicht, weil Werder so desaströse Heimspiele hinlegt, sondern schlicht und ergreifend, weil ich diese Belehrung im Stadion und diese Belehrung dieses Vereins, dieses Links-Grün-Woke, nicht mehr unterstützen möchte. Ich würde mir hoffen oder wünschen, dass noch mehrere Leute diesen Schritt gehen, um endlich mal wieder auch diesen Verein dazu zu bringen, sich auf das Sportliche zu konzentrieren und nicht auf die Erziehung der Zuschauer. Im Stadion sitzen ungefähr ein Drittel Menschen aus Bremen. Bremen ist ja nun ganz links-grün schon immer gewesen, ähnlich wie Berlin. Da mag das ankommen, aber zwei Drittel der Leute kommen aus dem Umfeld, aus Kloppenburg, Vechta, Oldenburg, aus Niedersachsen also. Und das ist doch eher konservativ schwarz, also CDU. Und ich glaube nicht, dass sie diesen Leuten da einen Gefallen tun, wenn sie ständig gendern und von Vielfalt sprechen und diese wunderschönen Eckfahnen in Regenbogenfahnen mit einer gerade noch so kleinen Raute von Werder Bremen präsentieren, sondern die meisten Leute sind davon genervt. Klar, Stadion ist voll, das gibt denen anscheinend recht, aber wie lange man das mitmachen kann, das weiß ich nicht. Ich möchte das eigentlich nicht mehr ertragen. Gut, ich habe auch versucht, ein paar Mal mit meinem Sohn da mal einen Sieg von Werder Bremen zu sehen. Das ist mir früher als kleiner Junge viel leichter gemacht worden. Wir haben es noch nicht geschafft, obwohl die Gegner nie schwer waren. Aber das ist eben Sport und da geht man auch gerne hin und bleibt auch dabei und jubelt und möchte sich auch emotional dort irgendwie in seiner Freizeit wohlfühlen. Aber das kann nicht sein, wenn man in einer Tour mit etwas konfrontiert wird, was man nicht will. Jetzt haben wir also beim letzten Spieltagen bei Sky, wo auch immer diese blöde Regenbogenfahne eingeblendet wird, was jeden Fußballfan ärgert, auch noch dieses Video gesehen, wo also sich vorher schon über die Sprache entschuldigt wurde, mache ich jetzt auch, vielleicht wird das Video dann ja nicht gecancelt hier, wo dann zum Beispiel das Wort Schlampe und so weiter dann eingeblendet wurde, um eben ein paar Worte zu zeigen, wie eben diskriminiert und beleidigt wird und dass man das nicht will. Ist ja gut, kann man ja machen. Was mich stört, es sind alles Worte gewesen, die Deutsche sagen würden. Von Schweinefresser oder SchweinefresserInnen, von denen verlangt man ja keinen Gendern, war da nicht die Rede. Oder das Wort für Ungläubige oder was immer auch unseren Kindern in den Schulen jeden Tag gesagt wird. Wieder mal wird die Vielfalt und der Respekt wieder mal irgendwie nur von der deutschen Gesellschaft verlangt.
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Hot Water Music mit Drag My Body. Und wir haben es jetzt 11 Uhr und 12 Minuten und ihr dürft immer noch gerne in den Chat kommen, wenn ihr Lust habt. Blatano sind da, Burns, Fishhead, Marcel, Someone Else, Soundy und sowas von sporadisch heute, Susanne. Und Insurgent, der ist auch gerade noch reingeploppt. Also, ja, wenn ihr Lust habt, wir haben noch ein bisschen Platz hier. Da könnt ihr gerne noch dazukommen. Bats are burning. Jetzt geht's ab nach Australien hier mit Midnight Oil. Guten Morgen.

Macht wird übergeben an diejenigen, die die Wahl gewonnen haben. Punkt. Fertig. Und das ist die ganz große Leistung der Demokratie. Und da versuchen jetzt CDU und SPD-Innenminister Sand ins Getriebe zu streuen und das zu denunzieren als Staatsstreich, die Bürger zu bedrohen. Es ist ja eine Bedrohung, wenn die Politiker sagen, naja, wenn ihr in Sachsen-Anhalt falsch in Anführungszeichen wählt, dann darf Sachsen-Anhalt eben nicht mehr ganz normal mitspielen im Konzert der Bundesländer. Das ist völlig rechtswidrig natürlich, ist auch nicht leicht durchzusetzen, aber es ist auch, und das finde ich das ganz Schlimme dabei, eine Bedrohung der Bürger. Die Bürger werden in Angst versetzt. Wenn ihr falsch wählt, dann wird euer Bundesland benachteiligt. Und das ist bösartig und geht in die...

Rough and Twisted. Hier eine neue Single von den Rolling Stones. Auch ein neues Album wird da demnächst kommen. Ja, da bin ich sehr gespannt, ja. So, 11.32 Uhr haben wir es auf der Rock'n'Roll-Uhr. Und jetzt werden wir mal ein bisschen ruhiger. Jetzt hören wir uns mal den guten Rio an hier. Für immer und dich, Rio Reiser. Guten Morgen.

Pink Floyd war das mit Sheep aus dem Jahre 1977. Ja, wahnsinnig geile Nummer. Haben sie kürzlich für eine Aufklärungsdoku über Impfstoffe haben sie den vorne hingebracht. Passt ja sehr gut, ja. Sheep. So, bevor wir jetzt gleich zum Album der Woche kommen, habe ich noch eine Nummer für euch. Und die kommt von einer Band, die ich auch wirklich einmal live gesehen habe in der großen Freiheit in Hamburg. Und ansonsten natürlich auch Fan war, ja, schon immer. Und deswegen bin ich auch nach Hamburg gefahren. Die Ramones, ja, hier sind sie mit Blitzkrieg Bob. Guten Morgen.

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1: Ja, das Album der Woche kommt diese Woche aus New York City von der Zweimann-Band The Black Keys, die bei Auftritten natürlich eine ganze Band haben. Aber Köpfe der Band sind nur zwei und die beiden haben ein schönes Album gemacht, wie ich finde. Ja, das Album heißt Peaches, ganz neu erschienen und wir hören das natürlich hier in Ruhe durch. Wir sind heute bei Song Nummer 8 angelangt und der 8. Song des neuen Albums heißt She Does It Right. Hier sind The Black Keys.

Ja, jetzt die Klassiker Mittag. Vorher mache ich doch noch mal einen Chat-Check hier. Ich grüße ganz, ganz lieb die Blatanos, den Burns, den Fischhead, It's Urgent, Marcel, Matti, Soundy und sowas von sporadisch heute, unsere Susanne. Ja, herzlich willkommen. Und wer auch Lust hat, hier im Chat eine Fackel für Frieden und Freiheit anzuzünden, ihr wisst, das tun wir immer zur Klassik, ja, der kann davon gerne Gebrauch machen. Kommt hinein. Auf der Startseite radioemergency.de gibt es oben den RE-Chat-Button. Da könnt ihr euch zu uns gesellen. Und alles andere haben wir hier. Ja, Fackeln und Friedenstauben und alles. Wir können der Welt Ausdruck verleihen, was wir so denken. Ja? Und wir denken darüber einfach, also ich zumindest, und ich glaube, viele von uns sind da ganz meiner Meinung, Krieg ist scheiße, Krieg gehört nicht mehr auf diese Welt. Im 21. Jahrhundert sollte man über solche Auseinandersetzungen drüber weg sein und das Ganze sehen. Ja? Wir sind alle eine Menschheitsfamilie und das ist das, was zählt. Ja? Und da kann man nicht auf andere losgehen. Das geht einfach nicht. Ja? Warum machen wir das? Wie blöde sind wir? Na egal. Ja, heute hat uns wieder It's Urgent mit einem Klassik-Song versorgt und der kommt von Franz von Suppé und heißt Isabelle, die Overture. Ja? Also wer Lust hat, eine Fackel zu zünden für Frieden und Freiheit, jetzt, liebe Freunde, ist eure Zeit hier bei uns im Chat. Hier kommt die Klassik. Los geht's.

Rockmusik aus England hier von Pendragon und Paintbox heißt der Song, ja, einer ihrer erfolgreichsten Alben war das damals, ist schon eine Weile her. Von wann ist denn der überhaupt? Ich weiß es gar nicht. 1996 war das. Ja, sehr schönes Album übrigens, kann ich jedem empfehlen. Überhaupt jedes Album von Pendragon ist was Besonderes. Jetzt gibt's Disturbed hier auf die Ohren und The Reason to Fight. Guten Morgen.

Ja, yeah, Face No More hier mit einem Cover, ja, Midlife Crisis. Und ein sehr schönes, wie ich finde. Ja, wir kommen jetzt zu einer Band namens Tokotronic und die sagen aber hier leben, nein danke. Wie kommen sie denn darauf? Und vor allen Dingen, ist ja schon so lange her, dass die diesen Song gemacht haben. Was würden die heute wohl denken?

Tokotronic war das mit, ja, aber hier leben, nein, danke. Ja, das sagen viele momentan, ja, einige wirklich sehr schwere, also sehr reiche Menschen sagen das gerade und da wird natürlich Deutschland jetzt nicht wirklich besser, würde ich mal sagen. Zumindest kann ich mir das so vorstellen, ja. Hier ist Love, hey, und Windmühlen, dagegen kämpfen wir an, ja. Mittlerweile sogar gegen Don Quixote.

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Abgrund! Die neue Single von Aliens Best Friend. Damit sind sie beim New Vision Song Contest angetreten. Leider aber nicht sehr weit gekommen. Aber ich finde den Song wirklich krass geil. Ja, also wirklich sehr cool. Geile Nummer, ja. Aliens Best Friend. Und ja, Robert Stein war ja auch sehr freudig überrascht, dass sie wieder dabei sind. Ja, er mag ja die Natalie so, die Sängerin. Tja, Robert. Leider sind sie nicht weitergekommen. Oh, die aber auch nicht hier. Die waren auch dabei mit dem Song, aber ja, letztes Jahr. Ja, nie wieder. Hier sind Wahrsager.

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Hi-Rez und John Mayer hier mit Promises. Und der Song war beim letzten New Vision Song Contest dabei. Ja? Ein Amerikaner, der in Amerika sehr wohl hohe Klickzahlen hat bei YouTube. Ich glaube, da geht er schon über 5 Millionen. So ein bisschen Ben Bernd. aber hier in Deutschland eben noch nicht so bekannt. Ja? Aber er wollte das damit ändern, dass er beim New Vision Song Contest mitmacht. Und ja, ich weiß nicht, ihr kennt ihn jetzt alle. So, hier ist Seed S3ED und denen wird ja nachgesagt, dass die irgendwas mit Wahrsager zu tun haben, aber ich glaube da ehrlich gesagt nicht dran. Das sind Fake News, Leute. Dann hätte Wahrsager dieses Jahr auch einen besseren Song. Also ich fand den jetzt nicht so toll von Wahrsager dieses Jahr. Da hat der mir letztes Jahr viel, viel besser gefallen. Ja? Aber naja, wenn sie zusammengehören, dann haben sie es cool gemacht. Hier Seed mit Großhörn, S3ED, Seed.

Na, nee, da geh mal alleine, lieber Alligato, ja. Willst du? Nein, ich will nicht. So, die Morning Show. Langsam geht sie dem Ende entgegen. Ja, zwei Songs gibt's noch. Der vorletzte kommt von der Band Maximo Park. Und es ist ein Liebeslied zum Tanzen. Sowas gibt's ja nicht allzu häufig. Aber sie haben's gemacht. Hier ist Books from Boxes. Hier ist Maximo Park.

Maximo Park und Books from Boxes. So, ihr Lieben, das war die heutige Morning Show. Ich bedanke mich recht herzlich fürs Lauschen. Heute mal ein bisschen weniger Moderation, weil heute wirklich hier einiges los war. Also von daher, seht mir nach, Leute. Morgen geht's wieder ganz normal weiter. Für morgen ist keine Action geplant hier. Also morgen ganz normale Morning Show. Und heute gibt's natürlich noch den Marcel. Nicht vergessen, ja, heute Abend um 20 Uhr. Ist der Marcel für euch am Start und der wird euch dann hier die Next Up Newcomers vorstellen. Ja, das Ganze live und in Farbe aus Berlin. Ja, der Marcel heute Abend 20 Uhr nicht vergessen und ja, da freue ich mich drauf. Also, die nächste Morning Show dann morgen um 10. Auch da bin ich dann wieder für euch am Start und da, wie gesagt, eine ganz normale Morning Show morgen wieder. Heute war es mal ein bisschen chaotisch. Sorry for that. Ich hoffe, die Musik hat euch gefallen. Man kann es natürlich nicht einrecht machen, geht nicht. Und ja, vielleicht ist ja morgen was für euch dabei. Und damit sage ich bye bye, ciao ciao und Ende. Und wie könnte ein Song zum Ende am besten heißen? In the End. Hier ist Black Wild Brides. Macht's gut, ciao.

0: Und jetzt der größte Knall im All. Captain Kip Dotter.
1: Hier kommt Dotter.
2: Danke, danke, Freunde, danke. Vergesst nicht, am Ende der heutigen Episode findet eine Totenmesse statt für die Witze in dieser Serie. Das letzte Mal saßen wir böse in der Klemme. Trudix ließ uns keine Sekunde aus den Augen. Seine Wachen führten uns direkt in den Hochsicherheitstrakt. Und dort erwartete uns Schreckliches.
3: Oh, Captain.
4: Ja, Tessie?
3: Captain, ich hab Angst.
4: Ja, du hast recht, Tessie. Was wir jetzt bräuchten, wäre ein Mann mit guten Ideen.
3: Du meinst so eine Art Rudi Carell?
4: Ich meinte gute Ideen.
3: Oh, ich mach mir Sorgen wegen Dr. Kittfinger. Oh. Er sieht so blass aus.
4: Ja, das letzte Mal, als er in Gefangenschaft war, hat er vor Stress einen Wecker verschluckt.
3: Einen Wecker? Hm? Hat er denn da keine Schwierigkeiten?
4: Nö, eigentlich nur morgens beim Aufziehen.
1: Wir waren am Ende des Sicherheitstrakts angekommen und die Wachen schoben uns in eine Art Heizungsraum. Und hinter uns fiel eine schwere Eisentür ins Schloss.
2: Was? Ich werd noch wahnsinnig hier. Ist es denn zu viel verlangt, das Geräusch einer schweren Eisentür zu haben?
5: Entschuldigung, kommt gleich!
3: Oh, Captain.
4: Oh, Tessie, meine Lieblingsnudel. Hab doch keine Angst, ich bin bei dir.
3: Captain, du hast dich immer unter Kontrolle und bleibst auch in schrecklichen Situationen wie dieser hier ganz cool.
4: Ja, Logo.
3: Jetzt, in diesem Augenblick, wo dieses Schwert des Damoklistiers über uns schwebt, na? Wie machst du das bloß?
4: Oh, ich lese jede Woche die Bunte, das härtet ab.
6: Dotter!
2: Trudix!
6: Es ist soweit. Diesmal entgeht ihr eurem Schicksal nicht.
4: Trudix, ich schlage dir einen Deal vor.
6: Einen Deal?
4: Ja, eure Hässlichkeit. Wenn du uns verschonst, dann geben wir dir die Buchrechte für diese Serie plus 50% der GEMA-Einnahmen, T-Shirts und Verlagsrechte eingeschlossen.
6: Oh. Hm? Ihr könnt mich nicht bestechen.
4: So?
6: Ich kandidiere nämlich für den Vorsitz der fusionierten Druidenpartei.
4: FDP?
6: Versucht diese faulen Tricks nicht bei meinen Leuten. Wachen! Führt sie ab!
2: Man brachte uns in ein Verlies mit allen möglichen Folterwerkzeugen, die man sich vorstellen kann. Und Tessie, Dr. Gitfinger und ich wurden auf eine Britsche gefesselt.
3: Captain,
4: ja, Tessie.
3: Sie werden uns foltern.
4: Ja, das oder Sie lesen uns den Witz der Woche aus dem Stern vor. Aber keine Angst, das letzte Mal, als Sie uns gefoltert haben, dachte ich bin ein Ei.
3: Ein Ei?
4: Ja, ich war nach 4,5 Minuten schon weich. Oh, wieder eine Episode geschafft. Wie macht ihr das? Ihr habt stärkere Nerven, als wir dachten.
7: Ei, Dotter, was passiert nun?

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Und damit einen wunderschönen guten Abend hier auf Radio Emergency, 20. Mai 2026 und wir sind am Start, ja, mit einer neuen Ausgabe heute. Ich war im Urlaub für 4 Tage auf Mykonos und habe mir ja griechische Musik gegeben, viel Techno hören müssen in irgendwelchen Beachclubs und so weiter, aber ich bin froh, dass ich wieder da bin. Hier im Studio bei Radio Emergency. Guten Abend an alle, die da draußen zuhören und an alle, die schon im Chat sind hier. Hey, wenn ihr Bock habt, bei uns im Chat mitzumachen, dann kommt mal auf radioemergency.de. Da gibt's noch den klassischen alten Chat, so wie er vor 30 Jahren quasi schon mal am Start war, ja, den gibt's hier nur bei uns, bei Radio Emergency. Dann könnt ihr reinkommen, da sind schon ein paar Leute drin, der Mietz ist drin, Basecap One ist da, DJ Bagger am Start, Schlumpfine, die gerade in der Kneipe sitzt, ja, und wahrscheinlich Radio Emergency hört, also Grüße in die Kneipe aus dem Studio hier in Berlin. Ja, viel ist passiert seit der letzten Sendung, die war ja vor 2 Wochen, viel neue Musik ist am Start, ich habe ein bisschen neue Jingles gebaut, habe ja das Intro der Show ein bisschen erneuert, war ja langweilig, so nach 2 Jahren knapp kann man ja auch mal ein neues Intro wieder haben. Haben wir jetzt, ich hoffe euch hat es gefallen, wenn ihr es gehört habt und heute haben wir unglaublich tolle Songs wieder mit am Start. Und einer ist wieder am Start, den haben wir lange hier nicht gehört. Er hat im letzten Jahr für eine wunderbare, tolle Hymne gesorgt auf diesem Sender. Für Annalena. Jetzt ist er am Start mit einem Song, der ja noch nicht veröffentlicht ist. Weil da so das ein oder andere noch erledigt werden muss. Dazu kommen wir dann aber später, wenn er an der Reihe ist. Schnallt euch an, macht die Boxen, die Lautsprecher auf volle Pulle. Und dann starten wir nämlich gleich. Heute geht's los mit Andamorts. Andamorts kommt aus Linz und zählt aktuell zu den spannendsten deutschsprachigen Punk-Newcomern aus Österreich. Nach ihrer komplett ausverkauften 2x1x-Tour legt die Band bereits die erste Single aus dem kommenden 2. Studioalbum nach, das am 16. Oktober diesen Jahres erscheinen wird und von Sven Regner produziert wurde. Mit 1/2 Jahr liefern Andamorts ein Liebeslied der anderen Art. Der Song erzählt von 2 Menschen, deren Beziehung nicht an fehlenden Gefühlen scheitert, sondern an äußeren Umständen wie Fristen, Behörden oder auch Wehrpflicht. Zwischen lakonischem Humor und melancholischer Ehrlichkeit entsteht ein Track über eine bittere Erkenntnis des Erwachsenwerdens. Ja, die ist wirklich bitter, die Erkenntnis. Dass selbst starke Gefühle manchmal nicht ausreichen, um gegen die Realität anzukommen. Na, dann hören wir da mal rein. Hier ist Andamorts mit 1/2 Jahr.

Ja, in Österreich, da heißt es ja nicht Bundeswehr, sondern Bundesheer. Haben die eigentlich eine Marine? Ich frage für einen Freund. Ja, kurz nochmal zurück zu Mykonos. Ja, also ich kenne ja schon viele griechische Inseln. Mykonos war mir neu. Aber Mykonos hat mir tatsächlich richtig, richtig nicht gefallen. Es hat mir nicht gefallen. Wetter war cool. Wir hatten Sonnenschein, einmal ein bisschen Regen und war warm, so um 24, 25 Grad. Aber so eine karge Insel, dann so eine kleine Stadt. Wir haben direkt am neuen Hafen gewohnt in so einem Hotel. Sind dann immer mit so einem Seebus quasi, also mit einem kleinen Boot rüber in den alten Hafen. Da waren so kleine Gassen und so. Also total idyllisch. Und die Windmühlen da oben auf dem Berg. Aber alles nur Tourismus. Nichts irgendwie so, keine geile Taverne oder irgendwie, was man sich so in Griechenland halt vorstellt, ja. Und die Musik, Katastrophe. Wir waren in einem der angesagtesten Clubs dort, an so einer Bucht. Scorpio nannte sich der Club. Und da lief dann so, ja, irgend so eine elektronische Musik und oh, katastrophal. Eine Flasche Wodka. Haltet euch fest, ich habe Screenshots gemacht. 18.000 Euro. Und ein Burger, ja, 48 Euro. Eine Pizza, 45 Euro. Leute, willkommen auf Mykonos. Ja, als ich dann in Deutschland gelandet bin gestern, habe ich gedacht, okay, hier ist alles günstig. Der Liter, super. Auf Mykonos, 2,36 Euro. Ja, 2,36 Euro. Ein Liter, super. Bleifrei 95er Umdrehung, da wollte ich gerade sagen. Ja, also uns geht's gut. Uns geht's wirklich gut, ja. Wahnsinn. Es ist der absolute Wahnsinn, was da so abgeht. Ja, naja, egal. Ich muss das einfach nochmal kurz erzählen, ja. Ihr könnt jetzt in den Chat hier reinkommen. radioemergency.de. Chat-Button drücken, Namen vergeben und reinkommen. Was ist hier los heute? Ja, wo seid ihr? Kommt rein. Wetter in Berlin ist toll. Hat gerade tierisch geregnet, ist relativ warm, 18, 19 Grad und zum Wochenende soll es ja richtig heiß werden und ich heiz euch heute hier noch mit ein paar neuen Songs weiter ein, denn ihr wisst ja, Next Up Newcomers spielt ja in der Regel eigentlich nur Songs oder sehr, sehr viele Songs von unbekannten Künstlern oder von Newcomern und wir haben auch mal zwischendurch immer den ein oder anderen Song bei, der von KI-Creatern erschaffen wurde, wenn er mir gefällt. Heute ist auch wieder so ein Tag, da gibt es auf jeden Fall einen Song, der mit am Start ist. Lasst euch überraschen. Er war schon ein, zwei Mal hier mit am Start, der gute Mensch. Namen verrate ich noch nicht. Jetzt machen wir weiter mit Chris Martius. Mit Meereshimmel veröffentlicht Chris Martius am 15. Mai. Da hat er also veröffentlicht eine besondere Neuauflage seines allerersten Songs. Der ursprünglich unter seinem bürgerlichen Namen erschienene Titel kehrt nun in einer gereiften und emotional erweiterten Version zurück. Musikalisch verbindet Meereshimmel sphärischen Pianopop mit bildstarker Sprache und bewegt sich zwischen Sehnsucht, innerer Reise und dem Gefühl des Ankommens. Die bewusst gewählte Symbolik aus Meer und Himmel schafft dabei eine ruhige, gleichzeitig tiefgehende Atmosphäre. Also zurücklehnen und entspannen.

Jawohl, Meereshimmel. Da gehen natürlich jetzt erstmal Grüße raus nach Mykonos an Antonio. Ja, an Antonio gehen Grüße raus. Er hat eine kleine Taverne am neuen Hafen und da habe ich tatsächlich richtig lecker Tzatziki gegessen. Antonio, Kalimera, Kalinichta, keine Ahnung, Evaristo. Ich habe ihm versprochen, dass ich ihn grüße. Also ist der erste Hörer, den wir wahrscheinlich von den griechischen Inseln haben hier auf Höhe der Emergency. Highlight heute Abend. Wir haben auch noch zwei andere Highlights wieder mit am Start. Heute habe ich zwei Neuveröffentlichungen mit dabei. Von einer Band aus meinem Label und von einem Künstler aus meinem Label, die am Freitag einen neuen Song jeweils veröffentlichen. Kommt natürlich später auch noch mehr dazu. So, morgen früh ist hier ab 10 Uhr natürlich auch wieder unsere Morning Show mit unserem Bagger am Start. Ja, also wenn ihr mal Bock habt, von TikTok wegzugehen oder den Fernseher abzuschalten, Radio Emergency. Ja, da könnt ihr eine geile Morning Show hören. Immer ab 10 Uhr ist Bagger live und ja, solltet da mal reinhören. Sehr lustig, tolle politische Themen teilweise auch mit, ja, man muss zwischen den Zeilen lesen und zuhören. So viel darf ich schon verraten. Also um 10 geht's los. Wir machen weiter mit Voltwechsel. Voltwechsel aus Graz gehören längst zu den auffälligsten deutschsprachigen Rockbands Österreichs. Spätestens seit dem Gewinn des Radio 88.6 Titels Headliner des Jahres 2024 ist die Band weit über die Heimatszene hinaus bekannt. Ich hab schon wieder eine Rolltreppe im Mund. Ihr Sound verbindet Deutschrock mit Metal-Einflüssen, getragen von klaren deutschen Texten und der markanten Stimme von Laura Trolb. Seit der Gründung 2021 spielte die Band zahlreiche Konzerte und Festivals in Österreich, Deutschland, Italien und sogar auch in England. Nach dem zweiten Album Freak Show und der ersten eigenen Headliner-Tour melden sich Voltwechsel nun mit Nie mehr halbe Wege zurück. Der kraftvolle Track steht für klare Entscheidungen, Konsequenz und den Mut, kompromisslos den eigenen Weg zu gehen. Naja, denn Voltwechsel, nie mehr halbe Wege.

Und da ist er abgebrochen. Da war er einfach zu Ende. Ist ja kein Problem. Gott sei Dank habe ich den Mikroknopf noch gefunden. Live ist live. Eigentlich sollte jetzt ein Jingle kommen, den machen wir dann einfach nachher. Und machen weiter mit einer interessanten Konstellation. Und zwar Fee Ascht Benkler und Revell mit Highlight Mensch. Ja? Mit Highlight Mensch zeigen die Fee Ascht Benkler gemeinsam mit Revell eine ungewohnt ruhige und emotionale Seite. Der Song ist eine persönliche Danksagung an den Menschen, der dem eigenen Leben Bedeutung, Wärme und Halt gibt. Besonders getragen wird der Titel vom Zusammenspiel der Stimmen. Die markante Mehrstimmigkeit der Fee Ascht Benkler trifft auf Revells sanfte, einfühlsame Vocals und schafft eine Atmosphäre voller Nähe und Gefühl. Sanfte Bläser und warme Melodien verleihen dem Song eine entschleunigte, fast schwebende Stimmung. Hier sind die Fee Ascht Benkler.

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Ist gar nicht sonst meine Art, so ja, so im Lachen auszubrechen. Lucy Fair war das gerade, ja, eine Berliner Künstlerin mit bürgerlichem Namen Valentin Romanski. Sie hat bereits schon mit Größen wie Bosse und Rui Gavi auf der Bühne gestanden und hat jetzt quasi ihr neues Cinematic Bubble Grunge Genre erfunden. Habt ihr gerade gehört, ja. Naja, und warum hat er so einen Lachanfall gehabt? Der Name. Ich sag's immer wieder in jeder Sendung. Leute, Leute, Leute, macht doch nicht so einen komischen Namen. Ich muss den Namen wegmachen. Ich krieg sonst wieder einen Lachanfall. Ja, sorry. Aber der Song war halt gut gewesen, ja, mit den Trompeten da drin und so, ja. Das ja, ist halt schwierig, wenn man dann so einen Namen kriegt und der triggert einen. Ja, also damit müsst ihr leben bei Next Up Newcomers, ne? Also ist halt einfach so. Ja, weitermachen wir. Tell Me About Your Mom heißt der nächste Künstler. Zwischen Ateliers, Proberäumen und Bars im Leipziger Westen entsteht mit Tell Me About Your Mom ein Indie-Rock-Projekt, das bewusst auf Reduktion und Atmosphäre setzt. Hinter dem Namen steht Franz Adler, zuvor Mitglied der Bands Cereals und Television Age. Nach Touren durch Clubs und Festivals sowie Support-Shows unter anderem für Leoniden und der Leab beginnt mit Tell Me About Your Mom nun ein neues Kapitel. Roh, direkter und fokussierter. Der Projektname selbst geht auf eine alte Cereals-Textzeile zurück und steht heute für diese eigenständige musikalische Weiterentwicklung. Mit der ersten Single Refined, die am 8.5. erschienen ist, verbindet das Projekt englischsprachigen Indie-Rock mit klarer Gitarrenästhetik. Rohheit und Post-Punk-Einflüssen. Die Songs leben weniger von Überladung als von Spannung, Nähe und bewusster Reduktion. So, ich habe mein Bestes gegeben, aber hier stehen so komische Wörter auf dem Bildschirm, dass ich dann immer das Lachen kriege. Tut mir leid, hier ist Tell Me About Your Mom mit Refined, ja? Bitteschön.

Und da kommt genau auch wieder so ein abruptes Ende. Ja, tell me about your mom, we find. So, ich hab's gelernt. Der nächste Künstler oder die nächste Formation hat einen ganz einfachen Namen. Thiel. Ja, mit Bitte geh nicht verarbeiten Thiel die emotionale Verzweiflung nach dem Ende einer Beziehung. Der Song erzählt von dem schmerzhaften Gefühl, an jemandem festhalten zu wollen, obwohl längst klar ist, dass es keine gemeinsame Zukunft mehr gibt. Zwischen direkten Lyrics, düsterer Grunge-Atmosphäre und kraftvollen Rock-Elementen entsteht ein intensiver Track über Abhängigkeit, Verlust und die Angst vor dem Loslassen. Bass, Drums und verzerrte Gitarren verleihen dem Song eine rohe Energie, während die emotionale Ehrlichkeit der Texte tief unter die Haut geht. Bitte geh nicht erscheint übermorgen am 22.05.2026. Hier sind sie, Thiel, bitte geh nicht.

Ja, wunderschön, Thiel, bitte geh nicht. Ja, wie soll es denn anders sein, wenn man in so einem Studio sitzt und die Monitore anhat, die Mischpulte laufen, das Mikrofon leuchtet? Was fehlt dann? Das Kaltgetränk. Ich stelle mit Erschrecken fest, dass neben mir kein Kaltgetränk steht. Warum eigentlich? Ja, ihr solltet jetzt mal in den Chat kommen. Weiß gar nicht, was heute los ist. Kommt in den Chat hier. www.radioemergency.de Chat-Button drücken, Namen vergeben und mitmachen hier. Bunte Bildchen reinschreiben. Bin ja gar nicht gewohnt, dass hier so wenig Leute drin sind. Ein paar sind ja immer da. Basecap One ist am Start. Burns, DJ Bagger, Schlumpfine, der Mietz. Die habe ich jetzt gerade alle hier gesehen. Schlumpfine sitzt ja in der Kneipe und die machen das immer so. Die trinken da unglaublich viel alkoholfreies Bier und alkoholfreie Cocktails. Lauschen dann Radio Emergency, weil wir sind der Sender, wo kein Alkohol offiziell getrunken wird, ja? Wir spielen halt Musik und Musik ist unser Alkohol oder so, ja. Also deshalb Glückwunsch an euch da in der Kneipe, dass ihr so tapfer seid, die Musik ertragt und alkoholfreies Bier trinkt. Bin begeistert. Birds Few gehören aktuell zu den auffälligsten jungen Rockbands Deutschlands. Seit ihrem Debütalbum Red Light Habits steht die Band für explosive Live-Shows voller Energie, schneidender Gitarrenriffs und kompromissloser Intensität. Der Titelsong des kommenden Albums verbindet rohen Alternative Rock mit einer direkten Punk-Attitüde und verarbeitet das Gefühl, sich aus inneren und äußeren Chaos befreien zu wollen. Produziert wurde das Album von Kurt Ebelhäuser, bekannt durch Arbeiten mit den Donuts oder Black Male und Guano Apes, ja. Mit ihrer Mischung aus Grunge-Energie, Punk-Rohheit und modernen Hooks liefern Birds Few einen Sound, der gleichermaßen laut, emotional und ungefiltert wirkt. Gemacht für Menschen, die echte Rockmusik vermissen und in der Kneipe sitzen. So nämlich. Hier ist für euch mit den besten Grüßen aus dem Studio in Berlin Birds Few, Above

Jawohl. Mensch, macht Hoffnung. Auf jeden Fall macht Sonne Ben total Hoffnung, dass echte handgemachte Musik nicht aussterben wird. Ich liebe es. Ich arbeite ja gerade an einem Buchprojekt. Da geht es auch um das Thema Musik und wie sich das von damals zu heute und so verändert hat, um jetzt nicht zu viel zu spoilern. Auf jeden Fall bin ich immer wieder begeistert, Sonne Musik zu hören von jungen Musikern, die hier so am Start sind. Also Grüße gehen raus an euch, ihr Hübschen. Ihr hört ja heute auch zu Bird's View. Weitermachen und immer wieder neue Songs einschicken. Wenn ihr da draußen Musiker und Musikerinnen kennt, die eigene Songs am Start haben, die können sich ja auch bewerben. Ja, so wie ich auf TikTok immer meine Aufrufe da mache, alle paar Wochen. Einfach eine E-Mail schicken. newcomer@musikatz.de, eine MP3 ranhängen. Eine MP3, keine WAV, keine AIF, keine irgendwas anderes. MP3, auch kein Link, kein Spotify-Link, kein YouTube-Link, nichts. Eine MP3. Kurz schreiben, wer ihr seid oder wer sie sind, die Künstler, die ihr da kennt, und ein bisschen was zum Song erzählen oder auch zur Person. Und mit ein bisschen Glück, ja, wählen wir euch aus und dann seid ihr in einer der nächsten Sendungen mit dabei. Dauert immer alles ein bisschen. Wir haben bei jeder Sendung, ja, also die Spitzen-Mails waren um die 600 Bewerbungen mit Songs. Für diese Sendung waren es knapp 400 und wir haben echt zu tun, rauszusuchen. Wir schmeißen relativ wenig Songs weg, also wirklich nur Sachen, die künstlerisch irgendwie so nicht passen ins Konzept, ja? Die sortieren wir aus und alles andere liegt bei uns auf Warteschleife und wird dann garantiert in irgendeiner Sendung gespielt. In dem Moment, wo es gespielt wird, schicken wir auch eine Mail vorher raus, dass ihr dann Bescheid wisst und den Einsatz nicht verpasst, mitschneiden könnt für eure Social Medias oder wie auch immer, wird ja immer lieb und gern gemacht oder auch angefragt. Also seid so frei, schickt eure Songs. Ja, so wie Picture of a Red Seagull. Ja, Picture of a Red Seagull ist eine deutschsprachige Indie-Pop-Band aus Hamburg. Die Band verbindet energiegeladenen

Mit Pippi. Welche Pippi? Pippi Langstrumpf oder wie? Wunderschön, Pictures of a Red Seagull Fly. Ja, am Wochenende war ja irgendwie ESC und so ein Kram und da hat ja irgendwer wieder gewonnen und irgendwer verloren. Ach Mensch, die Deutschen waren ja wieder ganz weit hinten. Wer hätte es denn erwartet oder nicht erwartet oder welch ein Wunder, was man da alles so gelesen hat. Und hier bei uns lief der Nuovision Song Contest, ja, also das Pendant. Im letzten Jahr durfte ich ja daran teilnehmen, war mega aufregend und da sind so Independent-Künstler und auch unbekannte Künstler und auch Künstler, die halt nicht im Mainstream sind oder unterwegs sind, die dort mit sehr extravaganten Songs aufwarten. Könnt ihr bei YouTube auch nochmal nachschauen, ja? Einfach mal Nuovision Song Contest 2026 eintippen und dann findet ihr da die Übertragung, die am Wochenende live stattgefunden hat. Lohnt sich auf jeden Fall, ja? Könnt ihr gucken, da könnt ihr auch die von letzten Jahren und so gucken. Und wir als Radio Emergency sind natürlich immer an der Seite, weil es alles zur Community gehört. Zum RE-Land, sagen wir hier so schön. Also schließt euch uns an, wenn ihr Bock habt auf gute Musik, abseits vom Mainstream und seid einfach Teil der Community. Ja, wir sind noch so eine richtig alte Backen-Community. Abseits von Social Media. Ja, wir geben uns aber Mühe, dass wir auch auf ein paar Kanälen und so stattfinden. Ja. Mother's Cake aus Innsbruck in Österreich. Schon wieder Ösis hier. Mensch, Grüße nach Österreich. Die stehen seit Jahren für musikalischen Wandel statt Stillstand. Mit jedem Album schlägt die Band bewusst neue Richtungen ein und verweigert sich konsequent jeder Wiederholung. Auch das kommende 6. Studioalbum, das am 9. Oktober diesen Jahres erscheint, bricht erneut deutlich mit dem Vorgänger Ultra Bliss. Der neue Sound wirkt roher, direkter und punkiger, reduziert auf Energie, Haltung und unmittelbare Wirkung. Die erste Single, We Are All Gonna Die, zeigt genau diesen neuen Ansatz. Keine kalkulierte Glätte, keine sicheren Formeln, sondern ein kompromissloser Zugriff zwischen Punk-Attitüde, rauer Produktion und ungebremster Dynamik. Mother's Cakes beweisen damit erneut, dass ihre größte Konstante die ständige Veränderung bleibt.

Ja, so war das bei mir auch am Samstagabend. Als wir aus dem Club kamen, hätte ich es aufnehmen können. Wahrscheinlich haben sie es aufgenommen von mir und haben es dann an ihren Song dran gehangen. Ah, herrlich, wunderbar, ja, also Grüße gehen raus nach Österreich zu Mother's Cake, ja, ich habe erst Mutterkuchen gelesen, aber es heißt ja Mutters Kuchen, der Mutterkuchen, okay. Sarah Mosquera ist Sängerin aus Berlin und vereint kolumbianische und tschechische Wurzeln mit internationaler Bühnen- und Studioerfahrung. Bekannt wurde sie unter anderem als Leading Vocalist der Kultband Will McCoy sowie als Teil der erfolgreichen ABBA-Tributshow Sweet Sensation. Mit Auftritten in Europa, Nord- und Lateinamerika begeistert sie seit Jahren ein internationales Publikum durch ihre warme Stimme und starke Bühnenpräsenz. Ihre neue Single In meiner Mitte verbindet modernen deutschen Dance-Pop mit afro-inspirierten Rhythmen und tiefem Groove. Der Song bewegt sich zwischen emotionaler Atmosphäre und eleganter Club-Energie und eröffnet gleichzeitig ein neues musikalisches Kapitel für die Künstlerin. Also herzlich willkommen, Sarah Mosquera, hier heute Abend bei Next Up Newcomers auf Radio Emergency.

Wow, geile Nummer. Jawohl, so richtig schön groovig, ja. Hat mir gefallen. Will McCoy, wer kennt sie noch von damals? Anfang 2000er oder so, oder 90er, ich weiß es ja nicht mehr, 2000er irgendwann. Kann's nicht genau sagen. So, jetzt kommen wir zu einem kleinen Highlight für mich heute Abend. Ja, er war damals, ich hatte es vorhin in der Anmoderation bereits schon mal erwähnt, hier auf dem Sender fast täglich zu hören, ja. Er hatte einen Song geschrieben über eine sehr beliebte Politikerin einer sehr beliebten Partei in Deutschland, ja. Der Song hieß einfach nur Annalena. Und er war verliebt in Annalena. Und dieser Song, der lief hier hoch und runter, der war auch in jeder meiner Sendungen irgendwie mit dabei. Annalena vom 90er, ja. Wer ihn irgendwie mal bei Spotify oder TikTok oder wo auch immer suchen will, er schreibt sich 9, also 9ZGR, 90er. Und heute ist er am Start. Er kommt aus Braunschweig, verbindet modernen Pop mit dem Boygroup-Sound der 90er Jahre und setzt dabei bewusst auf Entertainment, Humor und eingängige Hooks. Mit Still Playing Games verarbeitet er seine Erfahrungen mit Online-Dating-Apps zwischen Enttäuschung, Selbstironie und einem provokanten Augenzwinkern. Der Song verbindet nostalgische Pop-Elemente mit einem modernen Ansatz und transportiert dabei bewusst den Spirit der klassischen 90s Boygroup-Music. Nennen wir es so. Besonders ist dabei die Entstehungsgeschichte. Sämtliche Instrumente und Songbestandteile wurden selbst produziert und eingespielt. Lediglich die Hook orientiert sich bewusst an dem Backstreet Boys Klassiker As Long As You Love Me und versteht sich als Hommage an diese Ära. Still Playing Games steht damit für einen Künstler, der Popmusik nicht nur ernst nimmt, sondern gleichzeitig mit Humor, Nostalgie und viel eigener Persönlichkeit interpretiert. Es ist nicht einfach ein Cover oder irgendwas, es ist eine Neuinterpretation. Hört einfach selber rein. Hier ist er, der 90er mit Still Playing Games, ungeleased, unveröffentlicht und ohne Rechteklärung. Natürlich nur exklusiv auf Radio Emergency und natürlich nur bei Next Up Newcomers.

0: bin ich? Bin immer noch auf Beutefang.
1: Jawohl, auf Beutefang ist er. So, und jetzt, ihr Mainstreamer da draußen, die hier immer heimlich auch zuhören. Tut was für diesen jungen Mann, ja? Lasst eure Kontakte aufleben, die Leitungen glühen, ruft das Management an von den Backstreet Boys oder wer auch immer die Rechte an diesen Zeilen hat, ja? Damit der junge 90er endlich mal diesen Song veröffentlichen kann, ja? Macht was! Meldet euch. Ich weiß, dass ihr zuhört. Selbst der MDR hört zu. Schöne Grüße gehen raus an Klaus. Er ist wirklich Klaus, ist vom Mitteldeutschen Rundfunk, oder dass wir ja hier Werbung machen, und der hört regelmäßig in diese Sendung hier rein und hat schon versucht, mich abzuwerben. Aber keine Chance. 90er, ja? Still playing games. Unbedingt ran da. Also wenn ihr irgendwo einen Kontakt habt oder so, dass wir ihm weiterhelfen können, dass er diese Zeilen und diesen Song veröffentlichen kann, dann bitte meldet euch bei mir. Könnt ihr hier gerne machen über newcomer@musikas.de. Muss ja irgendwie möglich sein, dass man ihm da irgendwie Gehör verschafft. Ich drück auf jeden Fall die Daumen, und lieber Patrick, du bist immer herzlich willkommen bei uns, ja? Immer herzlich willkommen bei uns hier im Sender mit deiner Musik. Schreib uns bitte eine geile Hymne über Januar, Februar, Arschloch April. Ja? Den hat jetzt wahrscheinlich nur der 90er verstanden. Januar, Februar, Arschloch April. Okay, wir machen weiter. Wir machen jetzt weiter mit einem nächsten, sagen wir mal, wie wollen wir ihn nennen? Er ist ein kleines Urgestein jetzt schon geworden der Sendung. Er hat schon Radiosongs geschrieben, also so eine Sender-IDs für mich, für meine Sendung. Und er ist eigentlich kein klassischer Musiker, sondern er kommt erstmal aus Berlin, schreibt seit vielen Jahren Texten über Gefühle, Erinnerungen und Geschichten des Lebens. Heute ist er schon 67 Jahre alt und hat dank moderner KI-Technologie seinen Worten endlich musikalische Kleider verpassen dürfen. Sagen wir es so, ja? Mit dir durch die Nacht, mit dir durch die Nacht, veröffentlicht er eine sehr persönliche deutschsprachige Pop-Rock-Ballade. Der Song entstand ursprünglich aus einem alten Krankenhausbrief an seine Frau und erzählt von Zusammenhalt, Liebe und dem Versprechen, auch in schweren Zeiten füreinander da zu sein. Atmosphärisches Piano, moderne Ambientgitarren, kraftvolle Drums und seine tiefe Stimme, sein Bariton, also der Stimme, die er dort quasi Leben geschenkt hat, verleihen dem Song eine emotionale und gleichzeitig hoffnungsvolle Stimmung zwischen Verletzlichkeit und Stärke. Es ist ein sehr persönlicher Titel über Nähe, Loyalität und die Kraft einer langen gemeinsamen Geschichte. Hier ist er, der ein oder andere kennt ihn vielleicht schon von TikTok, Basecap One, mit dir durch die Nacht.
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wunderschön, ja. Also so kann man natürlich neumodischer, wie sagt man, Inspiration und Möglichkeiten auch wunderschöne, ans Herz gehende Songs machen, definitiv, ja. Und wie gesagt, hier nochmal der Aufruf für den 90er, wenn ihr irgendwie Kontakte habt, dass wir diesen Song für ihn irgendwie, wie sagt man so schön, veröffentlichen können, dann, der Song heißt Still Playing Games, ja, Still Playing Games, ne, und da sind, Elemente drin von as long as you love me, so, ne? Weil hier im Chat hat man es falsch verstanden und deshalb nochmal schöne Grüße in die Chatrunde hier an den 90er, am Basecap Run, an Burns, der Mietze ist da, Bagger, Nicole Schlumpfine und natürlich an euch da draußen, an alle Hörer und Hörerinnen. So, jetzt muss ich mich so ein bisschen hier durchscrollen, weil ich durch mein ganzes Gesabbel hier natürlich wieder meine ganze Playlist nach oben und nach unten geschrieben habe. Und jetzt ist die Susi Karg dran. Susi Karg ist Singer-Songwriterin aus Schleswig-Holstein, genauer gesagt aus der Nähe von Bad Segeberg, also da, wo Winnetou und so immer gespielt wird, ja. Bereits mit ihrem Song Vollkommener Moment war sie schon mal in unserer Newcomer-Sendung am Start. Mit Ich brauch mal Urlaub liefert sie nun einen handgemachten Song über das Gefühl, einfach mal raus zu müssen ans Meer, den Kopf frei bekommen und kurz den Alltag entfliehen. Musikalisch setzt Susi Karg auf ehrliche Instrumentierung mit Gitarre, Gesang, Bass, Schlagzeug und dezenten Keyboardflächen. Die Nähe zur Ostsee spiegelt sich dabei nicht nur im Song wieder. Das Coverbild entstand direkt in den Dünen von Haffkrug. Ein leichter, nahbarer Titel mit norddeutschem Gefühl und viel Sehnsucht nach Meer und Ruhe, ganz genau mein Ding. Ich als kleiner Ostseekind liebe natürlich die Ostsee genauso wie Susi Karg, ja? Also hier ist Susi Karg mit Ich brauch Urlaub.

Susi Karg, ich brauch Urlaub. Ja, schöne Nummer. Also die Hook bleibt auf jeden Fall im Kopf. Schöne Grüße, liebe Susi, nach Schleswig-Holstein, ja. Bin ja Mecklenburg-Vorpommeraner. Jetzt gerade in Berlin im Studio. So, weiter geht's mit Markus Solo-Ding, denn Berlin war nämlich genau das passende örtliche, wie sagt man so schön, Städtelein. Ja, Markus Solo-Ding kommt nämlich aus Berlin und bewegt sich musikalisch im Bereich Indie-Rock. Mit Raus aus dieser Stadt verarbeitet er eine persönliche Erfahrung, den Entschluss, einen Ort hinter sich zu lassen, weil er sich nicht mehr richtig anfühlt. Der Song erzählt von Aufbruch, Veränderung und dem Moment, in dem man erkennt, dass ein Neuanfang manchmal notwendig ist. Ehrlich, direkt und nah an eigenen Erlebnissen geschrieben. Hier ist er, Markus Solo-Ding, Raus aus dieser Stadt.

Jawohl, schöne Grüße an den Nachbarn hier in Berlin, ja, an Markus Soloding. So, und jetzt kommen wir zu den zwei Neuveröffentlichungen diese Woche Freitag aus meinem Label Musikas, ja. Die erste Band, die wir im Label vor einigen Monaten begrüßen konnten, und ihre zweite Veröffentlichung jetzt über unser Label Pro Contra aus Stuttgart. Sie veröffentlichen am 22. Mai mit Hortensienblau ihren inzwischen zweiten Release über uns. Die Band verbindet deutschsprachigen Rock mit Alternative und Indie-Rock-Elementen und setzt dabei auf emotionale Texte, klare Gitarren und große Refrains. Hortensienblau erzählt von Erinnerungen, Verlust und den leisen Spuren, die Menschen im eigenen Leben hinterlassen. Zwischen melancholischer Atmosphäre und eingängiger Rockenergie entsteht ein Song über Schmerz, der sich langsam in Dankbarkeit, Erinnerung und die Kraft zum Weitergehen verwandelt. Und gleich danach, im Anschluss, kommt unser lieber Pat, der auch einen neuen Song am Start hat, ebenfalls am Freitag erscheinen wird. Mit With You veröffentlicht er einen emotionalen Song über Veränderungen, Halt und den Weg zurück zur eigenen Stärke. Der Artist gehört auch, wie gesagt, in die Berliner Musikerszene, und der Track erzählt so von inneren Konflikten, Ängsten und schwierigen Phasen, aber auch davon, wie eine wichtige Person dabei helfen kann, sich selbst neu zu finden und wieder Vertrauen zu schaffen und zu entwickeln. Wir starten mit Pro Contra und Hortensienblau.

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Wow, Pat with you. Ja, so, weiter geht's mit Lily McKay. Sie ist 46 Jahre alt und verarbeitet in ihrer Musik persönliche Erfahrungen, Verletzlichkeit und den Weg zurück zur eigenen Stärke. Mit Safe erzählt sie ihre eigene Geschichte von einer schweren Zeit, innerem Kampf und dem Versuch, ein Herz zu heilen, das nie wirklich Kind sein durfte. Der Song steht für Hoffnung, Heilung und die Erkenntnis, dass man immer wieder aufstehen kann, egal wie oft man gefallen ist. Die Lyrics stammen vollständig von Lily McKay selbst. Die Musik schrieb Thomas Penninger und über TikTok fand sie den Mut, sich zu öffnen und ihre Erfahrungen mit anderen Menschen zu teilen. Besonders mit Menschen, die sich einsam oder zerbrochen fühlen. Safe ist damit nicht nur ein persönlicher Song, sondern auch eine Botschaft, dass es nie zu spät ist, den eigenen Weg weiterzugehen und an die eigenen Träume zu glauben. Na dann, Lily McKay und Safe.

Lilly, wo warst du die ganze Zeit? Meine Güte, so eine geile Stimme. Lilly McKay, safe. Mensch, melde dich. Du brauchst doch bestimmt ein Label und einen Radiosender, der dich regelmäßig spielt. Wahnsinn, irre Stimme, mega Song. Ich hatte Gänsehaut. Geil. Lilly McKay, safe. Kannst nicht oft genug wiederholen. Geile Nummer. Meine Güte, heute sind aber auch echt starke Nummern hier am Start. Ja, gibt's nur bei Radio Emergency Next Up Newcomers alle zwei Wochen immer. Mit mir persönlich und der Musik, die ihr noch nicht kennt. Aber Lilly McKay, die kennen wir jetzt. Mit Safe. So, weiter geht's mit Simon Jela mit und Halo. Simon Jela lebt seit 2023 in Berlin, hallo Herr Nachbar, und verbindet in seiner Musik melancholischen Altpop mit elektronischen Einflüssen und einer sehr persönlichen Erzählweise. Seinen Sound beschreibt er selbst als Deep Pop, Musik zwischen Euphorie, Rückschlägen und emotionaler Tiefe. Mit Halo eröffnet der 28-Jährige ein neues Kapitel auf dem Weg zu seinem ersten Album, das Ende des Jahres erscheinen soll. Der Song steht für intime Atmosphäre, emotionale Ehrlichkeit und moderne Popproduktionen mit cineastischem Charakter. Nach bereits zwei veröffentlichten EPs entwickelt Simon Jela seinen Stil konsequent weiter und setzt dabei auf Songs, die nicht nur berühren, sondern echte Verbindung schaffen sollen. Da hören wir mal rein. Simon Jela und Halo.

Luca Gray, nein, Simon Jela und Halo. Luca Grace kommt jetzt. Also Grüße nochmal, lieber Herr Nachbar. Schöner Song, geile Melodie und mal wieder neue Songs hier gerne einschicken. Ja, Luca Grace ist eine deutschsprachige Popkünstlerin aus München und verbindet modernen Deutschpop mit Pop- und Country-Einflüssen. In ihren Songs verarbeitet sie persönliche Erfahrungen rund um Selbstwert, Beziehungen und den eigenen Weg durchs Leben. Dabei steht vor allem ehrliche, eingängige Popmusik mit emotionaler Aussage im Mittelpunkt. Mit Gib mir mehr veröffentlicht Luca Grace einen energiegeladenen Empowerment-Track, ja, über das Anderssein und die Erkenntnis, dass genau darin die eigene Stärke liegen kann. Der Abtempo-Song verbindet moderne Pop-Energie mit persönlicher Haltung und einem klaren Blick nach vorne. Hier ist er, Luca Grace.

Jawoll, gib uns mehr von deiner Musik. Luca Grace, ja, aus, ich hab's vergessen, München. Ja, wunderbar. So eine 2-Stunden-Sendung, die geht echt immer schnell zu Ende. Ist schon wieder 21.41 Uhr hier heute am 20. Mai 2026. Und wir machen weiter. Wir sind noch nicht am Ende. Jetzt kommt nämlich Schlussakkord. Ja, Schlussakkord ist ein Deutschrock-Quintett aus Jena in Thüringen. Die Band verbindet kraftvolle Gitarrenriffs mit deutschsprachigen Texten und eingängigen Melodien, von energiegeladenen Rockhymnen bis hin zu emotionalen Balladen. Alle Songs stammen aus eigener Feder und wurden bislang auf 3 Studioalben veröffentlicht. Mit dem Album Spiegelbild der Zeit erreichte Schlussakkord bereits Platz 57 der offiziellen deutschen Albumcharts, und das soll schon mal was heißen. Mit Paradox präsentiert die Band einen Titel aus dem aktuellen Album Drehbuch, das frisch erschienen ist und den modernen Deutschrock-Sound der Band konsequent weiterführt. Hier sind Schlussakkord mit Paradox.

Jawohl, wunderbar, Schlussakkord, Paradox, Grüße gehen raus nach Jena in Thüringen, hier aus dem Studio in Berlin. So, jetzt geht's rüber nach Brandenburg, ja, zu Lina Marie. Lina Marie ist eine 18-jährige Singer-Songwriterin aus Brandenburg, die mit ehrlichen Texten, gefühlvoller Stimme und emotionalem Deutschpop auf sich aufmerksam macht. Musikalisch bewegt sie sich zwischen Pop und Indie, manchmal melancholisch und ruhig, mal kraftvoll und hoffnungsvoll. Aber bereits seit 10 Jahren steht sie mit ihrer Gitarre auf der Bühne und sammelt Erfahrung, zunächst mit Band, inzwischen als Solokünstlerin mit eigenen Songs. In ihren Liedern verarbeitet Lina Marie persönliche Themen wie Liebe, Selbstfindung und das Erwachsenwerden. Mit ihrer neuen Single Alles oder Nicht zeigt sie eine reifere und persönliche Seite und setzt ein klares musikalisches Statement für Aufbruch, Mut und Selbstvertrauen. Lina Marie, Alles oder Nichts.

0: Hilfe und Unterstützung brauchst, melde dich bei mir. Coole Sängerin, also absolut junges, frisches Nachwuchstalent. Du bist immer wieder herzlich eingeladen, hier deine Songs einzuschicken und ja, deine Mucke zu präsentieren. Haben wir im Label noch nicht. Eine 18-Jährige haben wir noch nicht. Nee, mit so einer coolen, frischen Stimme. Naja, wer weiß, was draus wird. Wir machen weiter mit der nächsten frischen Stimme. Hey Sunny ist ein Indie-Pop-, Folk- und Singer-Songwriter-Duo aus München. Mit zweistimmigem Gesang, ehrlichen Texten und handgemachtem Sound bewegt sich das Duo zwischen Fernweh, Leichtigkeit und persönlichen Geschichten. Die Musik verbindet akustische Wärme mit moderner Indie-Atmosphäre und einer spürbaren, positiven Energie. Mit Sunshine liefern Hey Sunny einen Song voller guter Vibes, Nahbarkeit und sommerlicher Leichtigkeit, getragen von harmonischem Gesang und einem warmen Indie-Folksong. Ja, als unabhängige DIY-Künstler, Do-It-Yourself-Künstler, verfolgen Hey Sunny 2026 ein ambitioniertes Projekt. Alle zwei Wochen soll ein neuer Song erscheinen, komplett eigenständig produziert und veröffentlicht. Naja, passt ja. Wir machen ja alle zwei Wochen mittwochs hier immer Next Up Newcomers auf Radio Emergency. Dann bin ich ja gespannt, ob ich alle zwei Wochen auch von Hey Sunny einen Song kriege. Also, hier ist Hey Sunny mit Sunshine.
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Ja, so gehen 2 Stunden ganz schnell wieder vorbei mit einer wunderbaren neuen Ausgabe von Next Up Newcomers. Am 3. Juni sind wir wieder am Start. Ja, 3. Juni ist natürlich auch wieder ein Mittwoch ab 20 Uhr natürlich und schickt fleißig eure Songs rein. Ich mache nochmal eine kleine Chatty-Runde und sag nochmal gute Nacht. Basecap One, Burns, DJ Bagger, der morgen früh wieder ab 10 Uhr mit der Morning Show natürlich nur hier exklusiv auf Video Emergency am Start ist. Ja, hey Sunny ist jetzt gerade im Chat, haben wir gerade von einem Song gehört. Liebe Grüße auch an dich, euch. Nicole ist noch da, meine Wenigkeit ist auch noch im Chat und liebe, liebe Grüße an die ganzen Menschen da draußen an den Empfangsgeräten im RE-Land. Ja, passt auf euch auf. 2 Wochen gehen schnell vorbei, bleibt gesund, bleibt uns treu und schaltet täglich am besten ein, aber spätestens am 3. Juni um 20 Uhr. Und die Hörer der Sendung wissen, was am Ende immer kommt. Das Schlaflied von Silly darf natürlich nicht fehlen. Ich werde beim nächsten Mal dann berichten, wie das Konzert nächste Woche in Berlin ist. Wir haben hier nämlich Ausnahmezustand nächste Woche Samstag. Metallica ist in the town und der Marcel geht dahin. In diesem Sinne, gute Nacht, passt auf euch auf und bleibt gesund. Tschüss.

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